0: Ja.
1: Jetzt bin ich nur von euch praktisch her nicht.
2: Tapete, die Technik.